0: hat er geschlagen?
1: Ja, ja, die sind gefeiert. Das ist Wende.
0: Ionesco haben wir vernichtet. Hier war's. Wir nehmen ein Haus.
2: Das können wir. 你在这干什么？给我拿上工具，马上开始去工作。

0: 谢谢你，拿过来。暴君大人，卡巴比克兄弟俩在格雷克有事耽搁了，这些人是冒牌货。
1: 抓住他们！
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0: 你们，小贱人，我要烧花你们的脸！哎。